0: Ja.
1: Nein, das ist so nicht vernünftig.
0: Deswegen wir machen diese Versuchen, weil ich mache
1: Martina, du. Ja, ich hab's auch nicht wieder.